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0: Arcadia von Lola und Heimlich.
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0: Ganz entspannt. Das war der Lo-Fi Sunday. Hier ist Litos, das ist Dietschle. Wir haben es 10 Uhr. Wir sind alle ganz tiefenentspannt. Spaß beiseite. Nein, nicht. Und Dietschle sind hier seit 30 Minuten am Rage-Maken. Wie ein Green Crash-Out, weil wir gewisse Dinge hier nicht finden, die wir finden müssten. Aber ist kein Problem. So kann ein Sonntag auch mal starten. Ich hoffe, euer Sonntag ist sehr entspannt. Vielleicht seid ihr gerade mit Käffchen auf Couch oder so. Ihr guckt gerade raus, es regnet. Ne? Ist ja auch mal ganz entspannt, oder?
2: Geil. Hätte ich jetzt gerne.
0: Man merkt richtig, dass Dietschle keine gute Laune hat.
2: Ich komme da noch hin.
0: Da mach, kein Problem. 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

0: Spazieren gehen, ne? Das ist eigentlich so tot. Aber bei ihm klingt's richtig geil.
1: Es ist wieder soweit. Diesen Sonntag, also morgen, treffen wir uns hier gemeinsam in der Überseestadt, um Schritte zu sammeln, ja, um deine Einsamkeit zu bekämpfen.
0: Der gehypte Mann ist Kiyama und er geht einfach seit 5 Wochen jeden Sonntag in der Überseestadt spazieren. Und da kann man sich so clubmäßig connecten. Wie sieht das aus, Marisa?
2: Ja, genau. Also das nennt sich Bremen spaziert, dieses Projekt. Und die Gruppe da, die ist dann zusammen zum Beispiel schon mal zur Breminale gegangen. Und die haben sich auch über WhatsApp connected. Da kann man sich dann also zum Beispiel auch unabhängig von diesen normalen Sonntagsspaziergängen miteinander verabreden. Und es ist ganz geil, weil es gibt ja zum Beispiel schon den Girls Walking Club hier in Bremen. Mhm. Aber das ist jetzt eben ein Angebot für alle, also unabhängig vom Geschlecht.
0: Das ist eigentlich voll geil gegen Einsamkeit. Also ich stelle mir das voll fresh vor, da so zusammen zu spazieren, ein bisschen zu quatschen, neue Leute kennenzulernen. Aber wenn ich jetzt dabei sein will, wann, wie, wo? Sag das nochmal, Marisa.
2: Also first of all findet man auf jeden Fall alle Infos und auch Videos und Fotos davon bei Kiyama auf dem Social Media, also unter Bremen spaziert. Aber hier auch nochmal für euch, jeden Sonntag 15 Uhr. Treffpunkt ist der Parcourspark in der Überseestadt und dann geht's eine Runde spazieren entlang der Weser.
0: Geile Idee, kommt aus Berlin, Junge. Ich habe das da zum ersten Mal auf TikTok gesehen und ich muss sagen, seitdem ist es gefühlt in jeder Stadt. Also eine geile Bewegung und falls ihr sonntags um 15 Uhr mal Bock habt, irgendwie in Bewegung zu sein und neue Leute kennenzulernen, warum nicht? Bremen spaziert, Digga.

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0: Shoot von Reezy. Und wir haben in unserer Schulzeit, glaube ich, auch so einige Shoots abbekommen, teilweise vielleicht auch von unseren Lehrern.
1: Ich war, ich glaube, 10, es war Geografieunterricht und ich mochte Geografie richtig gerne, ich mochte auch die Lehrerin eigentlich richtig gerne. Dann meinte sie, ja, alle, die sich gut im Unterricht beteiligen dürfen, dürfen mir helfen. Sie hat mich gemeldet, tot in die Augen gestarrt und meinte, ja, nur die, die wirklich gut sind. Ja, ich habe meine Hand dann langsam wieder runtergenommen, das ist leider echt hängen geblieben.
2: Meine Deutschlehrerin hat damals gesagt, dass aus mir niemals was wird. Und dann habe ich direkt danach mein Abi gemacht in einer besseren Schule. Also.
3: Ich hatte eine ganz tolle Deutsch- und Geschichtslehrerin. Die war richtig super, die war etwas streng, aber mega fair und empathisch. Und die hat mir mal eine ganz tolle Rückmeldung gegeben im Geschichtsunterricht. Und das hat mich total ermutigt, mich einfach immer wieder weiterzumelden.
4: Ich musste daran denken, dass mein Lehrer zu mir meinte, dass er mich erst in eine Schublade gesteckt hat und mich dann da wieder raus holen musste, weil das dann doch nicht so war, wie er das erst gedacht hat. Ja.
0: Guck mal, es gibt positive und negative Erfahrungen, wobei ich sagen muss, ey, die positiven, die finde ich irgendwie, die müssen auch so sein, weil du möchtest ja das Beste aus deinem Schüler rausholen. Diese negativen, ich muss sagen, ich habe auch so ein bisschen diese Experience gemacht in meinem Schulleben. So ein Bruder, mein, ich weiß
5: das
0: noch,
5: ist so schlimm.
0: Mein Klassenlehrer meinte damals zu mir in der 8. oder so, ich soll nur Realabschluss machen und dann in die Medienwelt. Und er hatte recht.
5: Oh mein
0: Gott. Aber ich war damals richtig eingeschnappt, weil er meinte, ich bin sehr unterhaltsam, aber das mit der Schule wird nix. Ich habe trotzdem durchgezogen, Bro. Ich war studieren, ey, all at him. Aber es hat mir als Kind voll wehgetan, ehrlich.
5: Ich finde das so schlimm, weil Lehrer haben so eine wichtige Aufgabe. Und immer, wenn ich so Leute in unserem Alter sehe, einfach coole Menschen, die in diesen Studiengang auch gehen. Also wenn ich an der Uni bin und diese Leute angucke, denke ich mir so, ja, Mann, ihr werdet hoffentlich später meine Kinder unterrichten.
0: Ja.
5: Und die werden safe sein. Also Props an alle Lehrer, die diesen Job wirklich gut machen.
0: Weißt du, was schlimm war, wenn du Lehrern angesehen hast, dass die eigentlich gar keinen Bock auf ihren

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1: 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Von Bad Bunny.
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1: Um 10:30 mit Dietschle.
3: Beim Christopher Street Day in Berlin gab es gestern Abend eine Attacke. Laut Polizei ist ein Mann mit einem Auto in eine Menschenmenge gefahren. Dabei wurden mindestens 16 Menschen verletzt, eine Frau sogar so schwer, dass sie noch vor Ort gestorben ist. Jetzt wird öffentlich nach einem 21-Jährigen gefahndet. Der Bremer Polizei ist nach eigenen Angaben ein Schlag gegen den organisierten Drogenhandel in der Neustadt gelungen. Am Freitag wurden zwei Männer festgenommen. Laut Polizei sitzen der 23-Jährige und 37-Jährige jetzt in U-Haft. Einsatzkräfte haben bei ihnen unter anderem Heroin und Crack gefunden. Werder Bremen ist auf dem Weg nach Hause. Schon zum 15. Mal waren die Bremer zur Saisonvorbereitung in Tirol. Beide Testspiele hat Werder mit 2:0 gewonnen. Und das Wetter, gestern hatten wir full on irgendwie Sommer-Vibes, heute sieht es ein bisschen anders aus. Aktuell haben wir 19 Grad mit ein paar Regenschauern über den Vormittag und leider auch über den Nachmittag.
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1: Ich möchte nicht viel sagen, aber ich möchte sagen, Liebe ist Liebe.
3: Ja, es tut mir so leid, wirklich für alle, die auf diesem CSD waren. I'm so sorry, dass das...
1: Wir sind gedanklich bei euch.
3: Ja.
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0: muss sagen, das war Peak Luciano, by the way.
1: Ich liebe den Song also, auch.
0: Das, ich wünsche mir diesen Luciano teilweise zurück. Dietzle,
1: ja?
0: Was wäre so für dich einer der schönsten, unschönsten Abgänge vom Leben? Ne? Du weißt schon, was ich meine.
1: Oh mein Gott.
0: Wie du, ja, ich habe gestern mit meinen Jungs darüber lange geredet.
1: Boah, und, das ist deep.
0: Und wir waren so, ey, Dönerladen, du isst Dönerteller. Du kriegst ja irgendwas passiert, ob du jetzt abgeknallt bist oder sonst was, ne? Du liegst mit so Gesicht in Dönersoße, in Tzatziki. Ich glaube, das wäre kein schöner Abgang. Weißt du, was ich meine?
1: Kann nicht darüber reden, was ich eher lieber hätte.
0: Ja, sag, was du lieber hättest. Komm.
1: Ich glaube, wenn ich weiß, dass ich so das gemacht habe, worauf ich richtig Bock hatte, dass ich so alle Reisen gemacht habe, die ich so auf dem Schirm hatte. Und
0: das ist null witzig. Du erzählst voll was Süßes.
1: Nee,
0: ich wollte lachen.
1: Weil du checkst nicht. Ich bin einer der Personen, die das Thema so richtig oft meidet.
0: Ah, okay.
1: Weißt du? Aber ich will einfach, dass es meinen Liebsten auch gut geht.
0: Tamam, ich wollte das nicht so deep mit dir aufmachen.
1: Checkst du eher so Dönersoße, so Gesicht, ich so meine Liebsten.
0: Raststätte mit Hose unter Knie und dann Herzinfarkt sind auch verrückt, glaube ich.
1: Litos!
0: I'm sorry. Let me be in your arms. Wir wollen alle für immer leben. Ey, ich dachte, es wäre witzig. Ich hab wohl gekackt, das ist kein Problem. Bisschen witzig war auch.

0: Parano.
1: Mein TikTok wurde die letzten Wochen von dieser Frau hier absolut dominiert.
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1: Junge, was für Vibes.
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1: Straight from the UK. Oh, und dann die Back-Vocals, die gehen so soft rein und sie hat wirklich eine unglaublich schöne Stimme. Das ist der erste Song, der so ein bisschen bei ihr durch die Decke geht. Und ich finde, sie hat unglaubliches Talent, Vibes einzufangen. Klar, es ist jetzt nicht das Rad neu erfunden, aber auf Deutsch bockt auch mal wieder was. Check dir, das sind diese Sommervibes, du bist auf einem Dach oder im Garten und ihr geht einfach ab. Das ist gute Laune pur. Der Song besteht zwar nur aus der Hook, und hat noch ein Feature. Smiles. Der ist auch gut, aber ich muss sagen, MVP von diesem Song ist Cynthia Sophia. Wow, wow, wow, wow. Mach mehr Banger, bitte. Und alle DJs, ne? Ihr remixt so gern Dinge. Remix den Shit. Remix den Shit. Es klingt so gut. Bitte. Ich brauch davon ein Deep House. Ich brauch davon, was weiß ich, Electronic. Macht jeden Shit daraus, bitte. Ich kenne das auch von Sophia's Cynthia Sophia. Oh, Smiles.

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0: Shake it to the max, Mann, hier um 11 Uhr bei Next. Weiß nicht, so manche Leute sagen, wir Männer sollten mehr Booty shaken. Sagst du, es ist...
1: Auf jeden Fall, aber bitte.
0: Warum denn aber? Ich verstehe das immer nicht. Wir shaken scheinbar nicht genug Booty. Warum?
1: Ja, also finde ich, also ganz ehrlich,
0: ja,
1: ihr könnt es jetzt auch einfach mal machen.
0: Ja.
1: Nicht so viel quatschen immer, weil ich glaube, ihr habt alle Potenzial dazu.
0: Booty zu shaken.
1: Safe, also wir sind noch immer
0: aber
1: Platz 1.
0: Aber ich rede so über Festivals und so, ne? Also ich meine so wie, warum sollen Männer Booty shaken?
1: Litos, ich glaube, du willst das deep down.
0: Ich will
1: und deep... Und du bist so, warum sollen wir? Warum? Mach einfach!
0: Nee, ich war letztens auf einem Konzert und so, da meinte einer zu der Crowd mäßig so, er meinte so, ihr shaken nicht genug Booty. Und ich war so, warum soll ich hier jetzt Booty shaken? Ich verstehe nicht, also wo soll das hin?
1: Ach komm.
0: Verstehst du, was ich meine?
1: Weißt
0: ich weiß
1: du,
0: nicht.
1: Du willst.
0: Nein, Mann, ich sag nicht mal Brasilianer shaken Booty.
1: Auf jeden Fall
0: also,
1: shaken die.
0: Ich habe noch nie einen Mann gesehen. Vielleicht, eventuell.

0: CDY von Lacazette und Jazik.
1: Und Freunde, die geizig sind, ne? Das sind meine Endgegner. Ich schwöre dir. Ey, wenn du wirklich kein Geld hast und struggles, ich check das so sehr, vor allem in der Studi-Bubble. Ich bin selber da drin. Ja. Du hast nicht immer dieses Geld. Aber wie, du kannst nicht einmal Kaffee ausgeben.
0: Oder tamam, Kaffee ausgeben. Was sind das? Diese 2-3 Euro kann man auf jeden Fall mal.
1: Ja, aber ne? Es
0: das
1: gibt Leute.
0: Also wenn du da anfängst, geizig zu sein, sage ich, okay, irgendwas stimmt da nicht.
1: Ne? Weißt
0: du
1: so? Ich finde es irgendwie, boah, irgendwie kriege ich da so ein Ick.
0: Kollaps, Christian. Ja. Ich verstehe.
1: Das Einzige, was mich bei dieser Thematik aber beruhigt, ist, dass wir, die Gen Z, besser darin sind, unseren Freunden was auszugeben, was zu gönnen, als die Boomer.
0: Ja.
1: Jetzt ein bisschen Ragebait an die. Es gab jetzt so eine neue repräsentative Umfrage, wo rausgekommen ist, dass 42% der über 55-Jährigen noch nie einem broken Freund irgendwas gegönnt haben, den irgendwo eingeladen haben.
0: Scheiße.
1: Ich finde diese junge 42%, was los mit
0: einfach
1: euch?
0: Einfach koexistiert, einfach Leid von Freunden zugeschaut.
1: Wirklich.
0: Das ist krass, okay, aber was ist mit uns? Nenn mir eine gute Zahl und blamier uns nicht.
1: Wir sind deutlich besser, Leute. Bei den 18- bis 24-Jährigen sind es nur 21%, also fast die Hälfte. Mhm. Find's aber irgendwie krass, wie unterschiedlich das in einzelnen Bereichen sein kann. Also wir wollen eher so Dinge gemeinsam erleben, sprich Freizeitaktivitäten mit unseren Friends rausgehen, gemeinsam ins Kino, auf ein Konzert, zum Sport. Und
0: ja, also ich check. Zum Beispiel, wenn ich ins Kino gehe und mein Bro geht mit mir rein, da wird so keiner im Stich gelassen. Weißt du, was ich meine? Wir haben jetzt nicht gesagt, okay, du bleibst jetzt draußen,
1: Bruder.
0: Du hast diese 8 Euro nicht für Ticket. Oh, schade. Du kommst heute nicht mit rein, Brudi.
1: Genau das ist es, weil ich habe diese Zahl gesehen, 17% bei den über 55-Jährigen haben einem Freund noch nie eine Freizeitaktivität spendiert.
0: Krass.
1: Also noch nie gesagt, ey, komm, heute Kino geht auf mich.
0: Ja.
1: Dafür sind die aber anscheinend mit fast 40% ein bisschen krasser, was Essen ausgeben angeht, also mal einen Kaffee zu gönnen. Was ich crazy finde, weil bei mir in der Bubble, ich sag dir ganz ehrlich, wir streiten um die Rechnung.
0: Ja.
1: Und wir sind so, nein, ich bezahle, nein, du bezahlst.
0: Aber ich muss sagen, ich check, warum das bei den Boomern mit dem Ausgeben bei Essen einfacher ist für die, weil die haben eine ganz andere Lebenssituation. Weißt du, was ich meine? Wir sind gerade in einem Alter, wo wir uns unsere ersten Jobs erarbeiten. Wir sind vielleicht noch am Studieren. Vielleicht sind wir sogar noch in der Schule. Da hast du dieses Man nicht, um für deine Jungs oder deine Mädels so 80-Euro-Rechnung auszugeben. Weißt du, was ich meine?
1: Ja.
0: Klar, ein Kaffee für 3 Euro geht, ein Energy-Drink mitbringen geht, aber Bro, diese ganz großen Rechnungen, ich check schon, warum da manchmal gestruggelt wird.
1: Okay, jeder hat andere Struggles, deswegen geht halt anders um.
0: Nein, gib aus. Geiz nicht. Diese 3 Euro gib die deinem Bruder aus. Er wird sich so freuen. Er wird grinsen. Bring nächstes Mal ein Getränk mit. Sag, ey, das habe ich für dich geholt. Guck mal, wie süß er sein wird.

0: Falling Down von Lil Peep und XXXTentacion. Kennt ihr das, wenn ihr ein Hobby habt und ihr macht dieses Hobby zu eurer neuen Persönlichkeit? Ich bin gerade in so einer Phase in meinem Leben. Ich habe wirklich viele Hobbys in den letzten Jahren gehabt und bin immer wieder so da rausgerutscht und bin jetzt so ein bisschen back to the roots. Ich habe früher sehr viel gelesen, war wirklich ja, so ein Rückzugsort für mich. Nicht nur so ein Medienkind gewesen und nicht nur PlayStation, nicht nur dies, nicht nur das, sondern auch mal ein bisschen gelesen. Aber meine Mama hat mich da auch sehr reingetrieben. Und jetzt komme ich da gerade wieder hin und ich genieße gerade wieder, wie fresh es eigentlich ist, um ein Buch zu lesen und es auch durchzulesen und es auch zu genießen. Digga, das ist geil. Wenn es nicht so ein Schulbuch ist wie früher, ich weiß nicht, ob ihr Chick noch kennt. Chick mussten wir damals ja lesen und gucken und als Theaterstück sehen. Es war ja ein Grundstück des Bildungssystems. Aber ehrlich gesagt, im Nachhinein war das auch ein geiles Buch. Also, ich weiß nicht, Dietje, musstest du auch Chick in der Schule? Musstest du das auch lesen?
1: Nee, tatsächlich nicht.
0: Du weißt nicht, was Chick ist?
1: Nee.
0: Das kann nicht sein. Das lügst du gerade?
1: Ohne Spaß.
0: Ich sag wirklich 80.
1: Aber ich muss auch sagen, ich bin in Delmhorst-Schule gegangen, ne? Vielleicht gab es da Unterschiede.
0: Ach so, ja, Baumschule, stimmt. Vielleicht macht ihr da sowas nicht, das stimmt.
1: Ich bin

0: The Power.
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0: Dietzschel um 11:30.
2: Beim Christopher Street Day in Berlin gab es gestern Abend eine Attacke. Laut Polizei ist ein Mann mit einem Auto in eine Menschenmenge gefahren. Dabei wurden mindestens 16 Menschen verletzt.
0: Dietzschel, warte kurz. Das ist doch scheiße jetzt hier ohne Bett. Ich mach das nochmal.
2: Ach Mann, ich war gerade so schön drin.
0: Nein, ich hab das verkackt. Ich hab dir das alles genommen. Jetzt komm, wir machen das hier.
2: Leute, ich war doch gerade so gut dabei. Weißt du, manchmal verspreche ich mich. Okay.
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0: Mach die nachher, denn die zweite jetzt, ne?
2: Okay. Ich fange nochmal bei der ersten an. Eine Frau sogar so schwer verletzt, dass sie noch vor Ort gestorben ist. Jetzt wird öffentlich nach einem 21-Jährigen gefahndet. Der Bremer Polizei ist nach eigenen Angaben ein Schlag gegen den organisierten Drogenhandel in der Neustadt gelungen. Am Freitag wurden zwei Männer festgenommen. Laut Polizei sitzen der 23-Jährige und 37-Jährige jetzt in U-Haft. Einsatzkräfte haben bei ihnen unter anderem Heroin und Crack gefunden. Werder Bremen ist auf dem Weg nach Hause. Schon zum 15. Mal waren die Bremer zur Saisonvorbereitung in Tirol. Beide Testspiele hat Werder mit 2:0 gewonnen. Und das Wetter in Bremen haben wir aktuell 18 Grad, paar Regenschauer über den Vormittag und jetzt auch über den Nachmittag, paar Wolken bei maximal 20 Grad heute.
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2: Ich bin sauer. Was war das?
0: Ich hab dir dein Bett weggezogen. Ich weiß nicht warum.
2: Ja, mal gucken, was ich dir gleich auch abzocke. Pass mal
0: aber
2: auf.
0: Du hast gut durchgezogen, muss ich sagen. Du warst da, das Bett war weg, egal.
2: Ja, Leute.
0: Bett ist, by the way, der Beat, den ihr mal so im Hintergrund jetzt gerade aufhört, wenn wir reden, damit es nicht so leer klingt.
2: Ja, verzeih ich dir, was soll ich sagen?
0: Echt, aber du hast mich wegen vorhin, wolltest du noch. Du meinst, guck zu, was ich auf dem Hype-Opener mache, ich warte jetzt.
2: Ach so, genau, der hatte ja, der liebe Litos gesagt, dass, weil ich in Delmenhorst auf die Schule gegangen bin.
0: Ja, weil du Chick nicht kanntest.
2: Irgendwas von Baumschule, Delmenhorst auf die 1, alle meine Delmenhorster, Hände hoch. Sorry, aber Delmenhorst in Delmenhorst.
0: Also ich weiß nicht, also Döner in Delmenhorst, ganz legit, ich war da 2 Mal in meinem Leben, ich möchte eigentlich echt nicht wieder zurück.
2: Haters gonna hate.
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0: Die Die von Shakira und Burna Boy. Und wisst ihr, was ich manchmal richtig spannend finde, wenn ich Künstlern so den Raum gebe, den richtig zuzuhören? Ich finde es krass, was für krasse Stimmen wir auch teilweise haben. Im UK-Rap zum Beispiel AJ Tracy. Wie breit ist seine Stimme bitte?
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0: Checkt ihr, was ich meine? Es ist so eine Tiefe in seiner Stimme, die er auch auf jeden Fall vor Ort hat. Also es ist seine Stimme, da wird jetzt nicht so viel mit Plugins gearbeitet. Plugins sind so Sachen, womit du die Stimme jetzt vielleicht breiter oder höher machen kannst, tiefer machen kannst, was auch immer. Du kannst die auch weiter weg machen, also Hall drauf klatschen. Ich finde, dass er richtig viel Emotionen transportiert alleine mit seiner Stimme. Ich muss gar nicht auf die Lyrics achten. Ich kann Emotionen da rausspüren. Und das finde ich bei ihm super spannend. Ich finde, dass sowieso UK viele von diesen emotionalen Rappern hat. Mit Dave ist auch einer davon. Die können diesen Poesie-Rap machen, weil das ist ja kein harter Rap. Das ist ja fast, als würdest du einen Text vorlesen, aber mit sehr viel Flair. Versteht ihr, was ich meine? Aber auf Deutsch knallt das irgendwie nicht so. Teilweise nicht bei allen Künstlern. Wie es bei denen macht. Und ich glaube, es liegt an der Stimme. Also natürlich, 80% sind natürlich auch die Stimme und das Talent, Digga. Leute können noch so viel sagen, ja, du musst harte Arbeit reinstecken als Musiker, Bro. Wenn das Talent am Anfang nicht da ist, wird schwer, Bro. Alleine seine Stimme hebt ihn ab von allen anderen Künstlern.
1: Yeah, yeah.

0: Okay, alle Fans von diesen Nerds können sich jetzt wieder auf die aufs Sofa setzen. The Big Bang Theory hat ein neues Spin-off auf HBO Max draußen. Stuart fails to save the universe. Klingt auf jeden Fall crazy. Larissa aus dem Next-Team, wer war nochmal Stuart aber?
1: Ja, Stuart ist der Besitzer vom Comicbuchladen, in dem die Nerds immer abhängen.
2: Comicbücher sind meine Superkraft.
3: Das Dümmste, was ich je gehört habe.
1: Und genau der Typ lebt mittlerweile in so einer postapokalyptischen Welt voller Rieseninsekten und Dimensionslöcher.
0: Yo, what the fuck, Digga, das klingt irgendwie nicht mehr wie Big Bang, aber wie ist das passiert?
1: Ja, ist heftig, ne? Also da gab es so eine Maschine, die haben Leonard und Sheldon gebaut und die ist dummerweise kaputt gegangen und hat alle Universen durcheinander gebracht. Und dann steht Stuart sich auf einmal selbst gegenüber aus einer anderen Dimension und soll halt die Welt retten.
2: Mit dieser Maschine kannst du alles in Ordnung bringen, damit es wieder so wird, wie es war. Er hat mir gesagt, ich sei der Auserwählte, alles zu retten, aber glauben wir dem Kerl wirklich?
4: Der Kerl warst du.
0: Klingt auch ein bisschen weird und abgefuckt, oder nicht?
1: Ja, komplett ist es auch. Es ist so ein bisschen Rick and Morty-Style. Die reisen halt in jeder Folge in so eine neue Welt. Mal mit Dämonen, mal mit KI-Herrschern, mit Magie. Und in diesen Welten gibt es auch immer wieder Gastauftritte vom OG-Cast wie Bernadette, Penny, Amy, Raj. Und begleitet wird Stuart aber die ganze Zeit von einer anderen Crew rund um seine große Liebe Denise.
5: Wie ist dein Plan?
4: Ich hab... Noch keinen, ich bin ganz neu im Action-Genre.
1: Ja, ey, ich bin auch sehr neu in diesem wilden Mix aus Fantasy, Sci-Fi, Sitcom, Action, keine Ahnung. Und ich muss sagen, es ist auch ein bisschen derber und blutiger als Big Bang Theory.
0: Also jetzt mal ehrlich, funktioniert das?
1: Also die Idee fand ich mega, das Intro ist cool und die Serie hat auch richtig nice, abgefuckte und auch lustige Momente. Aber mir war das so ein bisschen viel, jede Folge in einer anderen Welt zu sein, die oft so eine Projektionsfläche einfach nur für die Gags ist. Weil ich finde, so nutzt sich diese eigentlich sehr gute Idee recht schnell ab. Es sind auf jeden Fall kurze Folgen, die kann man nebenbei so wegsnacken, aber muss man vielleicht jetzt auch nicht allzu ernst nehmen.
0: Okay, also Big Bang Theory erweitert sein Universum mit dem Spin-off Stuart Fails to Save the Universe. Gibt es jetzt auf HBO Max. Ist jetzt nicht so wie das OG-Ding, aber vielleicht ganz nice, wenn man sich nochmal so ein bisschen connected fühlen möchte mit seiner Lieblings-Sitcom.

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0: 5'9, brown eyes.
1: Rain Dance von Dave und Tams. Und ich weiß noch, wo alle unsere Orient-Frauen genau diesen Sound genommen haben. Orient klingt so abfällig, Lan, ich bin einer von euch. Aber das war irgendwie sweet, wegen diesem Brown Eyes und so, weißt du?
2: 100%.
1: Du hast auch, glaube ich, benutzt. Ich bin
2: Brown Eyes.
1: Natürlich, ne?
2: Ja, ja. Das ist so ein bisschen wie grüne Augen, braune Locken.
1: Sagst du?
2: So ein bisschen, ja, gib mir die Vibes.
1: Ich habe abspotten. Ja,

0: So klingt es, wenn Frauen ihr Gesicht rasieren. Zwei bekannte Beauty-Influencerinnen haben Mythen rund um das Thema so ein bisschen aufgedeckt und Dietschle, ich lege meine Hand sowieso ins Feuer, dass du im Thema bist und sag mir mal, warum macht man das?
1: Ey, let me tell you, damit du einen krassen Glow hast.
2: Richtig angewendet, kann man sehr viele Vorteile draus ziehen. Erstmal, wenn man Make-up trägt, sitzt das Make-up deutlich besser. Vor allem, wenn man pudrige Produkte benutzt oder sehr stark deckende Produkte, setzen sich nicht mehr so doll um die ganzen Härchen rum.
1: Das sagt Leon X Skincare und auch Dr. Emi, das ist ja so eine bekannte Dermatologin-Influencerin. Mhm. Die haben sich beide dazu geäußert. Andere Vorteile sind zum Beispiel auch, dass sich so Hautschüppchen effektiver und schneller abtragen lassen.
0: Okay.
1: Und dann hast du halt dieses ebenmäßige Bild einfach im Gesicht.
0: Das ist nice, aber...
1: Das ist auch nochmal nice.
0: Also guck mal, ich rasiere mich ja schon seitdem ich 13 bin. Und ich bin eigentlich sicher, dass Rasieren dazu führt, dass Haare dunkler und stärker zurückkommen, oder nicht? Also hat das nicht auch schlechte Folgen?
1: Ja, das ist so ein kleiner Mythos, bei dem die beiden auch sagen, der stimmt einfach nicht. Aber man sollte schon darauf achten, dass man nicht auf trockener Haut rasiert. Das ist irgendwie der Key. Und auch in die richtige Haarwuchsrichtung. Sonst wacht man am nächsten Tag mit den miesesten Pickeln im Gesicht auf. Und diese Experience hatte ich leider auch schon.
0: Also du hast es auch schon mal ausprobiert?
1: Ich habe es ausprobiert und ich war auch in diesem Film, wo alle Girls sich so Trockenshampoo ins Gesicht gesprüht haben, weil man dann alle Härchen sehen konnte.
0: Ich habe das auf TikTok gesehen.
1: Mein Fehler war halt, dass ich damals nicht diese hochwertigen Augenbrauenrasierer aus der Drogerie genommen habe. Alle Girlies wissen Bescheid. Das war auch auf jeden Fall ein dicker Fehler. Also da auf Qualität setzen, Leute.
0: Ja, es ist eigentlich, es hört sich irgendwie nicht so geil an, ne? Das ist eigentlich dasselbe Prinzip wie bei den Männern. Wir rasieren uns ja auch extra mit so, weiß ich nicht, mit, ich habe den türkischen Begriff jetzt vergessen, womit.
1: Gillette,
0: ja, nee, nein, nochmal anders, Bruder. Die seine Klinge, egal.
1: Ja, also es geht wirklich darum, dass man da auf Qualität setzt und da vielleicht auch vielleicht ein Gesichtsöl oder so benutzt.
0: Vernünftiges Aftershave, solche Sachen.
1: Aber ich muss auch sagen, das Wichtigste ist, dass wir das mit Confidence machen, weil ich kenne so viele Mädels, die sich dafür schämen oder noch Side-Eyes bekommen dafür. Ganz ehrlich, Schwester, mach. Dein Make-up sitzt clean, dein Gesicht sieht clean aus. Die Fresse glänzt danach.
0: Im Endeffekt, jeder hat immer irgendeine Meinung. Aber vergisst in den nächsten 2 Minuten, dass er dich überhaupt gejudged hat. Also tu einfach, was du tun lassen möchtest. Und wenn du dich rasieren möchtest, dann tust du das. Und wenn nicht, dann nicht. Es ist scheißegal, was die anderen denken. Außer du verletzt andere Leute mit deinen, weißt du, du weißt schon.

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0: Ditschle, du hattest einen langen Tag, du bist wirklich hungrig, du hast gar nichts gegessen. Es gibt nur eine richtige Antwort. Du gehst in deinen Dönerladen deiner Wahl, okay? Nimmst du einen Dürüm? Nimmst du einen Döner oder nimmst du einen Rollo? Frage 2 kommt dahinter. Jetzt.
1: Döner.
0: Warum?
1: Weil Döner saftig. Ganzen Tag nichts gegessen, so in einen Döner reinbeißen.
0: Ist Döner nicht weniger als in einem Dürüm? Sagst du, ist äquivalent?
1: Nein.
0: Du sagst, ist mehr Döner ist mehr als Dürüm.
1: Nee, ich glaube, es ist gleich. Es kommt aufs Gleiche hinaus. Kommt drauf an, wie lang der Rollo ist, ne?
0: Sagst du, die scammen uns nur? Okay. Du hast dich für Döner entschieden. Ich finde es schon eine schwache Entscheidung.
1: Ich bin gerade so nervös, irgendwie diese Musik.
0: Welches Getränk nimmst du dazu? Ist es ein Ayran? Ist es ein Eistee? Was ist die perfekte Kombi dazu?
1: Ich würde sagen, wenn der Ayran gut gesalzen ist.
0: Frischer Ayran, also nicht diesen Plastik-Ayran.
1: Dann Ayran, ansonsten irgendein Softgetränk.
0: Nimmst du den frisch oder nimmst du den aus dem Kühlschrank?
1: Was, Ayran?
0: Ja.
1: Frisch.

0: 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From Future. From Metro Boomin.
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0: Mit Dietschlum, halb eins.
2: Beim Christopher Street Day in Berlin gab es gestern Abend eine Attacke. Laut Polizei ist ein Mann mit einem Auto in eine Menschenmenge gefahren. Dabei wurden mindestens 16 Menschen verletzt, eine Frau sogar so schwer, dass sie noch vor Ort gestorben ist. Jetzt wird öffentlich nach einem 21-Jährigen gefahndet. Der Bremer Polizei ist nach eigenen Angaben ein Schlag gegen den organisierten Drogenhandel in der Neustadt gelungen. Am Freitag wurden zwei Männer festgenommen. Laut Polizei sitzen der 23-Jährige und 37-Jährige jetzt in U-Haft. Einsatzkräfte haben bei ihnen unter anderem Heroin und Crack gefunden. Werder Bremen ist auf dem Weg nach Hause. Schon zum 15. Mal waren die Bremer zur Saisonvorbereitung in Tirol. Beide Testspiele hat Werder mit 2:0 gewonnen. Und das Wetter in Bremen, es bewegt sich alles zwischen 18 und 20 Grad. Aktuell haben wir wieder die 20 Grad erreicht. Über den Nachmittag wird es jetzt immer wieder ein paar Regenschauer geben. Und vielleicht bei Glück haben wir am Abend ein bisschen Sonne.
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0: Ich habe einen türkischen Bitter und seine Mom war einer der witzigsten Personen, die ich hier kennengelernt habe. Und sie wollte mal sagen, das ist eine super Überraschung.
2: Ja.
0: Und es ist ein einziges Wort daraus geworden. Und
2: oh
0: dieses
2: nein.
0: Wort ist Superraschung.
2: Oh nein, wie süß ist das denn? Superraschung. Ja. Olum, das ist Superraschung. Das ist so süß. Warum sind unsere Eltern so süß, aber?
0: Ey, ich fand das so, ich sag das heute noch, ne? Und das ist back to the roots. Ich glaube, ich war 15, als sie das gesagt hat.
2: Oh nein.
0: Und ich muss sagen, dieses Wort hat sich in meinen Schädel gebrannt, weil es einfach perfekt.
2: Das ist so iconic.
0: Es kombiniert zwei Sachen, die einfach zueinander
2: Leute,
0: gehören.
2: Leute, der nächste Song wird ein Superraschung.
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0: 3005, Childish Gambino. Ich habe meine Kopfhörer um meinen Stuhl gewickelt, aus Versehen. Ich muss gerade aus so einem gebückten Winkel mit euch reden, aber ist kein Problem. Levin Liam, wen sagt das was für euch? Diesen Rapper, Bro, ich appreciate ihn in letzter Zeit zu sehr.
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0: Wer schon länger dran ist, hat vorhin schon gehört, wie ich über Nams geredet habe. Das ist ein UK-Rapper, unglaubliche Stimme. Levin Liam hat auch eine unglaubliche Stimme. Kannst du nicht kopieren. Er hat so einen Bounce, so einen Bass in seiner Stimme und dabei auch eine Schönheit, die so rustikal rüberkommt. Ich weiß, ich bin ein bisschen am Philosophieren hier, poesiemäßig, aber ich finde ihn krass.
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0: Lyrisch ist er auch immer so deep. Also es ist nicht immer krass geschrieben, es sind jetzt nicht fünf verkettete Reime. Aber das Bild, was er malt, sehr, sehr schön. Ich bin wirklich gespannt, wie es bei ihm weitergeht. Auch wenn er hier so eher ein bisschen poppigen Song gemacht hat, glaube ich, dass der wirklich die nächsten Jahre Deutschrap ein bisschen in die Hand nimmt. Der ist auch schon Jahre dabei, ne? Wie lange es Künstler mittlerweile strugglen müssen, bis der Breakout kommt, ne? Es dauert. Ohne Ende hier von Levin Liam und Zero.

0: Unendlichkeit hier um 13 Uhr bei Next, immer noch mit Litos und Dietschle. Und manchmal kennt ihr das, wenn diese Schicht einfach kein Ende nimmt. Nicht mal auf mich bezogen, nicht mal auf mich bezogen, wirklich, ne? Ich schwöre, man arbeitet seinen Arsch ab und man bleibt irgendwie so, wirklich, man zieht durch und einfach nur 10 Minuten sind von der Uhr runtergegangen.
1: Wie man kann bleibt das sein? Bei 13 Uhr. Ey, aber guck mal, wir haben schon so viel geschafft.
0: Also ich rede hier wirklich nicht von mir gerade.
1: Ach so, okay.
0: Findest du, dachtest du, ich spreche von mir selbst?
1: Ja, du, das könnte man...
0: Nee, ich bin höchst motiviert. Mal.
1: Aber ich glaube, viele fühlen mit. Leute, haltet durch, ihr schafft es.
0: Ja, heute arbeitet doch eh keiner. Sonntag?
1: Das wir weißt du nicht.
0: Doch, paar. Oh, die Shababs im Kiosk und so, die tut mir voll
1: unsere
0: leid.
1: Wichtigen Leute.
0: Ja, die wichtigen. Ihr zieht durch noch. Zieht mal ein bisschen weiter für uns durch, Lan. Aufkorrekt, also nicht unhöflich gemeint.

0: Just the Way You Are von Milky und Margrap. Und dass Pasha Nim zurück ist und sein ganzes Album gedroppt hat, ist hoffentlich für niemanden mehr da draußen was Neues.
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0: Das war die erste Single, da hat er sogar so einen James Bond Synchrosprecher gehabt am Anfang vom Musikvideo. Dann kam der zweite Song, den ich wirklich krass fand. Das war der mit dem... diesem Hochzeitsbeat, da haben wir gestern drüber gesprochen, der war richtig, richtig geil, weil der einfach experimentell war. Ich finde, Pasha Nim an sich hat sich sehr gut weiterentwickelt, ich habe mir das Tape jetzt komplett mal reingezogen. Klar, immer noch shorte Songs, er geht immer noch nicht auf diese Länge mal raus, dass man so denkt, okay, lass mal einen Song atmen, gib dem auch mal so 3-4 Minuten, aber sonst auf jeden Fall das, was man von Pasha Nim teilweise erwartet hat und auch ein bisschen mehr. Ich glaube, dass wir von Pasha Nim so die nächsten Jahre vielleicht doch mal ein bisschen mehr einen anderen Sound kriegen könnten. Er ist immer auf derselben Tonlage, klar, das funktioniert. Das klingt auch Bombe, aber ich würde Pasha Nim auch gern ein bisschen energetischer erleben. Das wäre schon geil. Aber an sich Pasha Nim einer der großen. Hundertprozentig. Das hier ist goldrichtig von Pasha Nim.
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0: Gestern war das Weser Beach Festival und wir haben euch mal so gefragt, was auf so einem Festival nicht fehlen darf.
1: Geiles Essen, eine Wassermelone.
2: Gutes Outfit, ne? Und natürlich den Beachbody, den ich leider nicht habe.
3: Und Lipgloss, auf jeden Fall, damit man immer shiny ist.
4: Ein Bikini.
5: Sommer, über 30 Grad.
6: 100% Kondome, 100%, also ich nicht, aber eher 100% Kondome.
7: Immer Kaugummis dabei, weil man redet halt mit mehreren Personen, dementsprechend aber sehr wichtig.
8: Bräunungsöl, Kopfhörer.
9: Die Sonnenbrille muss dabei sein.
0: Das Ding ist, ich erkenne diese Stimme von der Person, die sagt, er braucht 100% Kondome, 100% Kondome. Ich bin mir aber, ich kann irgendwie kein Gesicht mehr connecten damit. Ich habe die 100%ig schon mal gehört. Bremer kennen sich, Junge. Aber egal, scheiß drauf, ich finde es trotzdem funny, dass er sagt, mein Kollege braucht auf jeden Fall Kondome, aber ich nicht. Kollege braucht auf jeden Fall, aber ich nicht. Ich weiß ja nicht. Klingt so ein bisschen, als würdest du sie auch brauchen, Shabab. Aber grundsätzlich, ey, viele nice Coins. Ich glaube, für mich ist am wichtigsten, wenn ich auf so einem Festival wäre, mein Key annehmen, wenn es wirklich warm sind, diese kleinen Ventis zum To-Go-mäßig, weißt du? Oder ich habe was gesehen auf Social Media, kannst du dir so um den Nacken machen und dann kühlt das so deinen Nacken runter. Und das ist auch so ein Ventil. Also kein Kühlpack, ich bin kein Idiot, Janne. Schon wirklich ein richtiges Gerät.

0: Move into the sun.
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0: Mit Dietzschel um 2:30.
2: Die Berliner Polizei sucht weiter nach dem Mann, der gestern Abend ein Auto in eine Menschenmenge beim Christopher Street Day gefahren hat. Die Beamten haben einen 21-jährigen Verdächtigen identifiziert, der Polizei bekannt ist und der islamistischen Szene zugeordnet wird. Im Bremer Steintorviertel ist ein Mann in der vergangenen Nacht an einem Geldautomaten bestohlen worden. Wie die Polizei mitteilte, verfolgen das 51 Jahre alte Opfer und drei Mitarbeiter eines Sicherheitsdienstes das Duo. Als das Opfer einen der Räuber an der Kapuze greifen konnte, wurde er mit einem Messer bedroht. Die Bremer Polizei hat am Mittwoch innerhalb von 13 Minuten Bußgelder in Höhe von gut 9.000 Euro gegen Autofahrer verhängt. 51 Verkehrsteilnehmer hatten demnach eine gesperrte Autobahnspur auf der A1 in Richtung Hamburg ignoriert. Und das Wetter in Bremen ist es weiterhin regnerisch, bewölkt bei aktuell 20 Grad. So bleibt es auch über den Tag. Mit ein bisschen Glück kommt dann am Abend vielleicht die Sonne für uns raus.
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0: Guckst du manchmal so Horrorfilme?
2: Also nee, so gar nicht.
0: Denkst du, kannst das gar nicht ab, ne?
2: Nee, ich meide das. Warum soll ich mir jetzt selber Angst machen?
0: Hast du irgendwas Gruseliges schon mal in deinem Leben gesehen?
2: Safe, ich habe schon Horrorfilme gesehen, aber ich das bockt nicht für mich.
0: Okay.
2: Und du?
0: Ich guck das auch nicht so gern, aber wenn ich das mal gucke, also ja, ausnahmsweise so, gucke ich danach immer so eine Kinderserie.
2: Ja, um so kurz Nervensystem wieder runterzubringen.
0: Ja, genau, einmal runter zu regulieren. Und das war tatsächlich früher so, dass Kinderserien extra darauf ausgelegt waren, um dein System
2: ja,
0: wieder
2: safe,
0: zu resetten.
2: Das entschleunigt.
0: Die sind immer so Avatar, hast du ja gerade vorhin irgendwann gesagt,
2: ja,
0: dass das so resettet. Das ist voll geil, Digga. Also, wenn ihr euch irgendwie Angst habt und ihr um 2 Uhr morgens leider einen Horrorfilm geguckt habt, auf jeden Fall danach irgendwas gucken, was ihr als Kind gern geguckt habt, weil das resettet, Bro.
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Love Tonight von Bunt und der nächste Song hier, Born Again von Lisa, Doja Cat und Ray. Das ist unglaublich, als würden die Avengers zusammen auf einem Song sein. Der ist schon ein bisschen länger draußen, aber ich muss sagen, einer meiner Favorites, den wir in der Rotation haben.

0: Wach von Rin und Reezy hier um 10 vor 2 bei Next mit Litus und
1: Dietle.
0: Oh.
1: Wieder mein zweiter Auftritt.
0: Hast du diese Vocals so, ne? Singst
1: ja,
0: du privat?
1: Vielleicht.
0: Unter der Dusche oder eher so auch öffentlich mal, wenn andere hören?
1: Nee, wenn dann für mich.
0: So nur für dich.
1: Muss aber sagen, meine Schwester hat eine viel schönere Stimme. Ich gebe ihr nicht oft Props, weil ihr wisst doch, zwischen Schwestern und Unterschwestern. Aber meine Schwester hat eine wunderschöne Stimme. Hat
0: okay,
1: sie von meinen stark. Eltern, weil meine Eltern beide eine sehr schöne
0: und
1: Stimme haben.
0: Was ist dann
1: haben.
0: Bei dir falsch gelaufen?
1: Und bei mir, ich mache die Moves. Ich tanze für dich.
0: Du bist Tänzer, sie ist Sänger, ja, ne? Ich hab schon verstanden, Digga. Okay, ey, das war's von mir. Joker ist jetzt gleich am Start. Ich habe mich sehr gefreut, mit euch hier ein bisschen chillen zu dürfen. Wir haben lockeren gemacht. Die Chill war super heute. Vielen Dank, dass du da warst.
1: Danke.
0: Ciao.

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1: Was bitte ist von gestern auf heute passiert? Ich bin gestern so im, wie sagt man, in so Sonnenuntergang nach Hause geritten gefühlt. So, weißt du, so mit so Sonnenbrandkrieg noch im Nacken. Ich wach auf, ich bin so mit Regenschirm.
2: Das was hast du gemacht? Das ist so schlimm. Ich habe nichts gemacht. Was hat Deutschland, was hast du gemacht?
1: Du, hast das, du musst das gewinnen.
2: Es ist so schlimm. Ich war heute auch morgen, ich war so, ich hatte gestern noch Flipflops an. Ich muss so, jetzt Schuhe anziehen.
1: Ich dachte so, ich habe eine Woche geschlafen vielleicht.
2: Weißt du,
1: ich
2: danke.
1: Ich habe so die Sommerwoche verpasst. Aber egal, wir machen das Beste draus. Wir lassen es hier, lassen ein bisschen die Sonne scheinen. Hier ist Young Sam Paul und der nächste mit Art Attack. Hier wird demnächst mit Dietzsche und Joe Kamoinsen.

0: Oh my, Loot heißt der Cross-Mobi. Verstecken spielen kennen wir alle aus dem Kindergarten, spätestens aus dem Kindergarten. Und das kann man jetzt auch auf dem PC. Mecha Chameleon heißt das Spiel, hat Milton zumindest erzählt.
1: Genau, und das Spiel geht gerade ziemlich viral.
2: Ich krieg's nicht hin.
3: Nein, Digga, nein, als ob du das findest.
4: Auf Drive-By.
3: Das ist krank, das glaube ich nicht.
5: Aber noch jemand.
3: Ich sehe einen.
5: Zeitmeier. Noch einer.
6: 60 ja. Punkte, ja!
3: Schon dafür, dass du so
0: Also ich bin ehrlich, es hört sich lustig an.
1: Ja, ist es auch. Also wir haben so eine weiße Figur, die sieht erstmal aus wie so ein Mensch aus Knete. Die verstecken wir dann aber in einem 3D-Level. Da gibt es verschiedene Maps, zum Beispiel eine Villa, eine Kanalisation oder auch so eine bunte Süßigkeitenwelt.
0: Okay, verstecken heißt, wir laufen da mit dieser Figur rum und stellen uns irgendwo hin.
1: Ja, aber wir können die dann auch ganz genau positionieren, zum Beispiel so an die Wand kleben. Und dann kommt das Wichtigste, anmalen, okay. Damit man eben so gut wie möglich mit der Umgebung verschmilzt. Nach meistens so 90 Sekunden geht's dann los und der Sucher oder die Sucher probieren alle zu finden.
0: Okay, also ist Mecha Chameleon mehr als so ein Meme, sondern schon ein richtig cooles Spiel.
1: Ja. Also es macht Spaß, vor allem mit Freunden, man lacht sich da wirklich zum Teil tot und dieser Versteckspiel-Nervenkitzel kommt tatsächlich auch in dem Spiel gut rüber. Ich glaube aber ehrlicherweise, dass das gerade so ein Sommerloch-Hype-Spiel ist.
0: Aha.
1: Für ein paar Tage lustig, meinetwegen auch für ein paar Wochen, aber irgendwann ist die Luft dann auch wieder raus. Es ist halt am Ende nur Versteckenspielen.
0: Aber gerade ist es heiß. Also falls ihr einen Hype mitnehmen wollt, Mecha Chameleon kostet weniger als 10 Euro und gibt es aktuell für den PC.

Also, dass der Chance the Rapper diesen Song mitmachen durfte, auch ein Geschenk, Alter. Was für ein Hit. Und dann auch noch so ein krasser Verse von ihm. Also wirklich schon ein bisschen älter, aber immer wieder nice zu hören. Vielleicht ist dann auch kein weiterer, also nicht so ein Level, so ein Song von Chance the Rapper, Alter. Muss man auch mal sagen, ehrlicherweise. Das ist Peggy Goo und Era Star habe ich hier. Mit Man, wo? Ihr seid auf Bremen Next. Ich bin Joker. Moinsen.

0: 21 Savage on the Weekend. Metro Boomin produziert Creepin'.
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0: God. Wir haben's kurz nach 3.
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0: Und das hat Dietzschle.
3: Gestern Abend war ein Fahrzeug in eine Menschenmenge beim Christopher Street Day gerast. Eine Frau starb, 16 Menschen wurden verletzt. Der oder die Täter sind noch nicht gefasst. Bremens Bürgermeister und Bundesratspräsident Andreas Bovenschulte hat den Angriff beim CSD in Berlin verurteilt. Im Bremer Steintorviertel ist ein Mann in der vergangenen Nacht an einem Geldautomaten bestohlen worden. Wie die Polizei mitteilte, verfolgte das 51 Jahre alte Opfer und 3 Mitarbeiter eines Sicherheitsdienstes die Täter. Die Polizei sucht jetzt Zeugen. Bei den Finals in Hannover hat die gebürtige Bremerin Carina Schönemeyer ihre 2. Goldmedaille gewonnen. Ihre 1. Goldmedaille gewann sie gestern in ihrer Paradedisziplin am Sprung. Die 20-Jährige turnte lange in Hochding, bevor sie nach Chemnitz wechselte. Und das Wetter in Bremen haben wir aktuell 18 Grad und noch immer einen grauen Himmel. Über den Nachmittag kommt auch so ein bisschen dann wieder die Sonne raus, aber mit Regenschauern bei maximal 21 Grad.
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0: 21 ohne Regenschauer würde ich auch nehmen.
3: Ja, es wäre perfekt, aber warum Regen?
0: Ja, du hast es gesagt. Ich habe davon nichts gesagt.
3: Ich habe gar nichts gemacht.
0: Ich war eben kurz draußen beim Kiosk, ich bin wieder zurückgekommen. Ich war so, hatte so meinen Nacken nass. Also es war genau wie du gesagt hast. Aber jetzt gerade, komm mal raus, da siehst du das?
3: Ja.
0: Jetzt gerade geht's. Hier ist She Did It Again, Sarah Larsen und Tyler. Jetzt Bremen Next mit Dietzschle und Joker.
3: Moin.

aka Emo mit Kepata. Ey, ich habe zu Hause so eine kleine Box, ne? Wenn ich reinkomme, lege ich meine Schlüssel in so eine Schale und mein Kleingeld, was ich so in der Tasche habe, keine Ahnung, 2,68 Euro, in diese Box. Und neben dieser Box steht noch eine Box. Und die Einer und Zweier sind in der Box und der Rest. Also ihr habt zwei Boxen, so weit, so normal, okay? Und die Box mit den größeren Münzen ist immer leer. Und ich denke mir immer, ich spare so 20, 30 Euro an, so für schlechte Zeiten, weißt du auch. Aber irgendwie sind immer schlechte Zeiten, weil ich nehme jeden Tag so Kleingeld da raus. Bahn, Brötchen, dies, das, so unnötiges System, was ich mir da ausgedacht habe, finde ich. Und es ist auch nie der Fall gewesen, dass irgendwie in dieser Box einmal so 100 Euro oder so war. Niemals, so 14 bis 16, das so vielleicht maximal. Und ich dachte, ich bin schlau und dann habe ich angefangen, diese größeren Münzen in diese Box mit den kleineren Münzen zu werfen, weil die sind so eine Vase, da komme ich nicht so leicht ran. Und heute habe ich dann diese größeren Münzen aus diesen kleineren Münzen gesucht und ich habe mich richtig vor mir selber geschämt, weil ich mich so selber ausgetrickst habe. Also ich muss mir da auf jeden Fall was Besseres einfallen lassen. Ich fühle mich ein bisschen so, ehrlich gesagt, als hätte ich so aufgehört zu rauchen und würde alleine heimlich rauchen und erwischt werden, so von mir selber. Das ist auf jeden Fall sehr, sehr weird.

0: Change Your Mind ist das Burna Boy und Shaboozy. Hier auf Next. Und Ypsilon kennen alle Next-Hörer spätestens seit Wiki raus.
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0: Ypsilon steht für Lyrics, für immer politischen Kontext, ehrliche Musik und by the way wird er gerade sehr erfolgreich, weil die Songs auch ehrlich gesagt einfach krass sind. Und Ypsilon, dieser diepe, mystische junge Rapper aus Berlin, hat sich jetzt ein Feature geklärt. Ja genau, mit Ikimel. Wer denn sonst? Aber ich kann euch schon mal beruhigen, Ikimel klingt nicht wie hier auf Germany. Die ist deep, die ist on point, die ist sogar sanft und liefert richtig ab. Let's do it. Ypsilon und Ikimel mit Souvenir hier auf Bremen Next.

0: Da draußen muss alles.
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0: Das Auto und Hügel hier auf Bremen Next. Was hältst du eigentlich von der neuen Summer Jam, Alter? Von der neuen Summer Jam und Billa
1: Jam? Summer Jam und ich, Tag Team.
0: Ihr seid Tag Team?
1: Ich liebe ihn, ich liebe jeden seiner Songs, die gerade rauskommen.
0: Hast du zu Kilimanjaro schon ein eigenes TikTok gedreht?
1: Auf jeden Fall. Ich bin eine Chaya, ich bitte dich.
0: Es gibt jetzt auch einen neuen Remix mit Ezhel zusammen und noch einem. Also es gibt wieder einen Remix. Es gibt
1: das
0: ja Remix
1: so,
0: und Remix.
1: Bitte hört nicht auf mit diesen Remixen. Ich gebe mir alles.
0: Ich habe leider nur das Original. Aber das sollte reichen. Summer Jam und Billa Joe mit Kilimanjaro um 1:01 auf Bremen Next. Wir sind Joker und Dietschle.
1: Moin.
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0: Just my Dietschlim, was bist du so richtig gut? Was ich jetzt vielleicht nicht auf dem Schirm habe, so Kniffeln.
1: Was
0: oder
1: du nicht
0: so
1: auf dem Schirm hast?
0: Ja, also
1: ich
0: alle, ich
1: gesagt,
0: weiß ja,
1: du tanzen,
0: bist ja,
1: aber.
0: Du bist ja so viel, genau, das weiß ich natürlich. Schwingst ja immer hier das Tanzbein.
1: Boah, ich muss sagen, boah, in was bin ich richtig gut?
0: Ja,
1: das ist
0: eine schwere Frage. Ich wollte dich auch kalt erwischen.
1: Ich habe einen richtig guten Geschmack für Interior, also für Einrichtungen.
0: Okay.
1: Das heißt, ich habe mittlerweile ein richtiges Gefühl, weil ich mich so reingefuchst habe in dieses Thema, welche Stoffe mit welchen Farben,
0: okay, crazy,
1: welche Bildergröße für welche Wand,
0: also
1: hinter
0: ganz
1: welchem
0: kurz, für alle, die jetzt denken, okay, ich suche die schon mal auf Instagram und guck mal, sie wohnt noch zu Hause bei ihren Eltern. Ne? Die hat noch gar nichts eingerichtet.
1: Mann.
0: Die hat noch nichts eingerichtet. Gar nicht. Stimmt doch.
1: Ja, aber das ist meine Superpower. Ich habe noch keine eigene Wohnung, aber ich bin so in diesem Thema drin.
0: Du bist ready to go.
1: Ich denke mir manchmal so, zweiter Bildungsweg nochmal Architektin.
0: Ey, ich traue dir das zu. In Architektur, Dietschle Bremen Next oder so wäre dann so, nee, weiß ich nicht.

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1: Mit Titel um kurz nach 4.
2: Gestern Abend war ein Fahrzeug in eine Menschenmenge beim Christopher Street Day gerast. Eine Frau starb, 16 Menschen wurden verletzt. Der oder die Täter sind noch nicht gefasst. Bremens Bürgermeister und Bundesratspräsident Andreas Bovenschulte hat den Angriff beim CSD in Berlin verurteilt. Bundeskanzler Friedrich Merz sprach von einer abscheulichen Tat. Im Bremer Steintorviertel ist ein Mann in der vergangenen Nacht an einem Geldautomaten bestohlen worden. Wie die Polizei mitteilte, verfolgen das 51 Jahre alte Opfer und drei Mitarbeiter eines Sicherheitsdienstes die Täter. Die Polizei sucht jetzt Zeugen. Bei den Finals in Hannover hat die gebürtige Bremerin Carina Schönmeier ihre zweite Goldmedaille gewonnen. Ihre erste Goldmedaille gewann sie gestern in ihrer Paradedisziplin am Sprung. Die 20-Jährige turnte lange in Hochding, bevor sie nach Chemnitz wechselte. Und das Wetter in Bremen, Bremerhaven haben wir aktuell noch immer 19 Grad, immer mal wieder Regenschauer und Wolken bei maximal 21 Grad.
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1: Wenn jemand aus Bremen Weltmeister wird oder Weltmeisterin, dann sind wir immer gleich so, ja, na klar, und so ist Bremerin. Aber vorher haben wir nicht einmal, wir haben nicht mal einmal so viel Glück gewünscht oder
2: wir
1: so.
2: Wir sind so ein bisschen undankbar, ne?
1: Ja, wir freuen uns über so alle Erfolge, die wir so, die für Bremen so eingefahren werden.
2: Ja, ja.
1: Und danach, jetzt berichten wir auch nicht mehr drüber, ne? Die hat die Goldmedaille.
2: Aber Carina, du bist Maschine, was soll ich dir sagen?
1: Richtig krass, freut mich, dass ich dich kenne, ehrlich.

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0: Blumgarten Schirin mit Gut genug. Und zum Glück hat gestern noch die Sonne geschienen. Also heute wäre das Weser Beach Festival im Beachclub Nähten ins Wasser gefallen und zumindest so ein bisschen. Aber gestern hatte das kleine Festival alles, was man brauchte und ja, ihr natürlich auch.
1: Geiles Essen, eine Wassermelone.
2: Gutes Outfit, ne? Und natürlich den Beachbody, den ich leider nicht habe.
3: Und Lipgloss, auf jeden Fall, damit man immer shiny ist.
4: Ein Bikini.
5: Sommer, über 30 Grad.
6: 100% Kondome, 100%, also ich nicht, aber eher 100% Kondome.
7: Immer Kaugummis dabei, weil man redet halt mit mehreren Personen, dementsprechend aber sehr wichtig.
8: Bräunungsöl, Kopfhörer.
7: Die Sonnenbrille muss dabei sein.
0: Bräunungsöl hätten wir heute vielleicht nicht mehr gebraucht. Aber auf so gute Laune hoffen natürlich auch nächste Woche die Jungs vom Turn Up Bremen. Das ist ja schon nächste Woche hier auf der Burgerweide. Aber was Weser Beach da abgeliefert hat, das muss jetzt erstmal nachgemacht werden. 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

0: Und ungefähr so klingt das, wenn Frauen ihr Gesicht rasieren. Ja, ist echt so. Zwei bekannte Beauty-Influencer haben so Mythen rund um dieses Gesichtrasieren bei Frauenthema aufgedeckt. Dietschle, warum macht man sowas?
1: Ich bin die Beauty-Expertin.
0: Ja, ich wollte gerade
1: sagen. Soll ich dir sagen, warum? Damit du einen krasseren Glow hast.
2: Richtig angewendet, kann man sehr viele Vorteile draus ziehen. Erstmal, wenn man Make-up trägt, sitzt das Make-up deutlich besser. Vor allem, wenn man pudrige Produkte benutzt oder sehr stark deckende Produkte, setzen sich nicht mehr so doll um die ganzen Härchen rum.
0: Weil dann so Babyhaare weg sind oder
1: genau,
0: was?
1: Und das war gerade Leon X Skincare. Wir kennen ihn alle und auch Dr. Emi, diese bekannte Influencer-Dermatologin, hat sich dazu geäußert. Andere Vorteile sind zum Beispiel auch, dass Hautschüppchen effektiver und schneller abgetragen werden.
0: Okay.
1: Deswegen sieht das Make-up, das weißt du natürlich, Jokey, sieht danach so flawless aus, weil du dieses ebenmäßige Gesicht einfach hast danach.
0: Ja, klar, ich finde es auch flawless. Ich wollte, guck mal, als ich mich rasiert habe, ne, so, dann sind die Haare immer schneller nachgewachsen. Deswegen habe ich mich, wo ich jung war, auch schon öfter rasiert, damit ich schneller Bart kriege. Das müsste doch da eigentlich auch passieren.
1: Das ist genau so ein Mythos, bei dem die beiden auch sagen, nee, das stimmt nicht.
0: Ah.
1: Aber man sollte schon darauf achten, dass man nicht auf trockener Haut rumrasiert und auch in die richtige Haarwuchsrichtung. Sonst wacht man am nächsten Tag auf und hat die dicksten Pickel, die wir natürlich nicht wollen.
0: Du klingst ja wie mein Vater, der mir das ja irgendwann mal gezeigt hat. Also, und du hast es bestimmt auch schon mal gemacht.
1: 100%.
0: Heute Morgen,
1: Ich war in diesem, erstmal, das sind kurdisch-türkische Girls-Vibes auf jeden Fall. Ich war aber auch in diesem Film, als alle sich Trockenshampoo ins Gesicht gesprüht haben, weil du dann alle Härchen sehen konntest und genau wusstest, okay, wo muss ich lang. Mein Fehler war damals, dass ich nicht diese hochwertigen Augenbrauenrasierer und Gesichtrasierer benutzt habe in der Drogerie. Und das sah dann am nächsten Morgen auch nicht so gut
0: sah
1: aus
0: nicht
1: für
0: so
1: mich.
0: Gut, sah nicht so gut rasiert aus, sagst du. Aber das sollen Männer ja auch. Die sollen auch rasieren, Aftershave und so am besten immer alles vom Teuersten vom Teuersten.
1: Es ist gefühlt wirklich wie bei den Männern. Am besten so ein Gesichtsöl und eine scharfe, gute Klinge. Mhm. So ein Gillette auf null, ne?
0: Ja.
1: Ich weiß, dass auch voll viele noch Side-Eyes dafür bekommen. Leute, Schwestern, macht einfach. Dein Gesicht glänzt danach.
0: Alles rasieren einfach.
1: Unnormal.
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Wiz MC mit Show Me Love. Hier um eine Minute nach vier auf Bremen Next. Ich bin Joker und das ist Fischer mit Rain. Moinsen.

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1: Let go, Stars von Central
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1: Ich war vor ein paar Wochen auf dem Splash Festival, ne? Und da war Central Sea, wo wir gerade Let Go drin haben, tatsächlich ein Jahr vorher in so einem Musikstudio. In diesem Festival Backstage gibt es quasi ein Musikstudio. Und der hat da seinen Verse, kann auch zwei Jahre her gewesen sein, auf jeden Fall der letzte große Artist, der da drin war, war Central Sea, der seinen Part für das Ding mit Lil Baby aufgenommen hat, tatsächlich. Dort drin, auch in kürzester Zeit, irgendwie in einer Stunde. Dann gehen wir so von diesem Studio weg, gucke ich mir so die Jazik-Show an, weil der hat da natürlich einen Slot gespielt. Und der hat einfach Luciano als Special Guest dabei. Und tatsächlich haben die auf dieser Bühne ein Album Starboys angekündigt für September. Also es ist so ein Full-Circle-Splash-Moment, Hip-Hop-mäßig, den man sich einfach mal so auf der Zunge zergehen lassen kann. Wie die erste Single, die rausgekommen ist. Zweiter Song, erste Single hier, Suck Life. Hier sind Luciano und Jazik auf Bremen Next.

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1: Mit Dietzschel um kurz nach 5.
2: Innenminister Alexander Dobrindt hat den Angriff beim Berliner CSD mit einer Toten und 29 Verletzten als islamistischen Terroranschlag bezeichnet. Demnach war der 21-jährige Tatverdächtige als radikalisierter Straftäter bekannt. In Frankreich und Spanien versuchen tausende Einsatzkräfte weiter die Waldbrände unter Kontrolle zu kriegen. Die französische Regierung hat weitere 500 Soldaten sowie ein Militärflugzeug in das Brandgebiet im Südwesten des Landes geschickt. Bei den Finals in Hannover hat die gebürtige Bremerin Carina Schönmeier ihre zweite Goldmedaille gewonnen. Ihre erste Goldmedaille gewann sie gestern in ihrer Paradedisziplin am Sprung. Die 20-Jährige turnte lange in Hochding, bevor sie nach Chemnitz wechselte. Und das Wetter, aktuell haben wir in Bremen 20 Grad, zwischendurch immer wieder einen leichten Regen, dichte Wolken. Hoffnung war ja ein bisschen auf Sonne am Abend, sieht aber leider nicht mehr danach aus.
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1: Wird das denn morgen wenigstens besser?
2: Ich schau mal für dich nach.
1: Ja, das ist aber wohl das Mindeste
2: aber
1: jetzt. Also du kannst uns ja nicht hier mit Regenschauern und Sturmböen irgendwie hier so einfach in den Sonntag
2: Oh mein Gott, doch, morgen kommt die Sonne raus, Leute.
1: Siehste?
2: Heute Abend habe ich es euch versprochen, aber morgen sieht's besser aus.
1: Digga, damit können wir leben, das reicht uns. Danke, bevor du noch wieder Regen ankündigst.

0: Kendrick Lamar und SZA mit Luther hier demnächst. Und der Berliner Christopher Street Day hat Samstag sehr friedlich angefangen und ist dann mit einem schrecklichen Anschlag geendet. Gegen 22 Uhr ist der mutmaßliche Täter mit einem weißen Wagen im Tiergarten in eine Menschenmenge gefahren.
1: Ja, und leider ist dabei eine Frau ums Leben gekommen. Mindestens 16 Personen wurden schwer verletzt. Mittlerweile weiß man über den mutmaßlichen Täter, dass er der Polizei bekannt ist und der islamistischen Szene zugeordnet wird. Im letzten Jahr soll er auch versucht haben, sich der Terrormiliz IS anzuschließen. Und jetzt ist natürlich die Polizei dran, nach dem Täter zu fahnden.
0: Ja, sie sind dabei auf jeden Fall. Was an solchen Vorfällen natürlich immer bleibt, sind die Opfer, die Angehörigen und auch die Community dahinter. Ne?
1: Voll. Und für die ist es logischerweise noch immer ein schlimmer Schock. Und auch für Silan aus Bremen, die selber Teil der queeren Community ist, ist es super schwer.
2: Als ich gestern den ersten Post zu dem Anschlag auf dem CSD in Berlin gelesen habe in den sozialen Medien, war ich sprachlos. Es gibt Queerfeindlichkeit, das zeigt ja eben auch dieser Anschlag. Sie existiert und sie ist da. Hofft man natürlich immer auf das Beste, vor allem wenn man so ein CSD besucht. Ich bin einfach erschüttert und traurig, dass diese Menschen gestern so eine Angst durchleben mussten an einem Ort, der eigentlich von Liebe geprägt sein sollte.
1: Boah, ich finde das so schade. Also es ist irgendwie voll auf den Punkt gebracht. Die sind alle aus einem Grund dahingegangen. Deswegen wünscht sich Silan und wahrscheinlich viele andere auch Veränderungen.
2: Ich wünsche mir vor allem, dass wir Menschen einander respektieren, aufeinander zugehen, in den Dialog treten. Ich wünsche mir, dass eben diese eigentlich so friedlichen Demonstrationen, die für Toleranz, für Diversität und Sichtbarkeit stehen, in Zukunft auch wirklich sicher für uns sind. Wir brauchen den CSD mehr denn je.
0: Na total, und deswegen ist es auch wichtig und richtig, dass sich jetzt Leute mit großer Reichweite dafür stark machen und laut bleiben. Ne?
1: Ja, also Shirin David, Ikimel, Bad Moms J, aber auch Künstler wie Upsilon haben sich dazu geäußert. Wichtig ist jetzt auch, nach euren queeren Freunden zu schauen, also abzuchecken, wie es denen geht. Und wenn es euch damit nicht gut geht, gibt es sowas wie die Telefonseelsorge oder den Krisenchat für Teenager und junge Erwachsene. Da könnt ihr euch jederzeit melden.

0: Khalid und Rudy Mantle mit All I Know. Wir haben es 1:05 an diesem wunderbaren Sonntag und DJ greift sich schon wieder das Mikro, als würde sie mir was Wichtiges sagen wollen. Es kommt wieder nichts.
1: Nee, ich freue mich einfach jetzt.
0: Worauf?
1: Bald Feierabend zu haben.
0: Ach so.
1: Weil wir machen den Spielerabend heute.
0: Ach wirklich, was spielt ihr?
1: Kennst du Activity?
0: Ich kenne Extreme Activity.
1: Und ich bin ein Pro darin. Und
0: aber wir reden von Extreme Activity.
1: Nee, was meinst du?
0: Ja, das ist das extreme Variante davon.
1: Nee, wir spielen das ganz normale.
0: Ach so, das mit dem roten Cover.
1: Genau.
0: Okay.
1: Und ich freue mich einfach zu zocken.
0: In was davon bist du krass?
1: Ich finde, ich bin in Pantomime und Zeichnen bin ich am krassesten.
0: Das kann man im Radio so schlecht zeigen, das ist scheiße.
1: Ja.
0: Also weder Zeichnen noch Pantomime. Aber du könntest mir was vormachen. Zum Beispiel eine Pferdekutsche.
1: Lass mich dir das zeichnen
0: ja,
1: und dann gebe ich dir das.
0: Ich würde es lieber Pantomime sehen.

0: Regard ist das mit Ride It. Und wenn ein Buch Toto Bene heißt, ne, dann denken wir doch alle erstmal an Italia, Gelato, Pasta und Deutsche Vita oder wie das heißt, ich weiß nicht genau. So heißt nämlich der neue Debütroman von Laura Wagner. Larissa aus dem Nächsten hat ihn schon gelesen. Machen wir denn jetzt auch Urlaub in Italien in dem Buch oder?
1: Ja, denkste, aber nee. Toto Bene spielt schön im Späti in Berlin zwischen Schokoriegeln, Gummibärchen und Billo-Sekt. Ah. Und da arbeitet Emma, die hat ihr Studium abgebrochen, genauso wie den Kontakt zu ihrem Papa, weil der ein Junkie ist. Aber Emma trinkt selbst auch zu viel Wein und das sind nicht ihre einzigen Probleme.
0: Okay, also der Klassiker eigentlich und eine ganze Liste Probleme. Was gibt's denn da noch so?
1: Sie drückt sich vorm Essen und ehrlich gesagt auch vor zwischenmenschlichen Beziehungen. Der Plan geht aber nicht mehr so ganz auf, als eine neue Praktikantin im Späti anfängt, Ingrid, und die ist 15.
0: Mit 15 Praktikum im Späti, klingt auch wild.
1: Ja, aber Ingrid ist auch special, ne? Das ist so eine absolute Klugscheißerin, die ihre Nase in jede Angelegenheit steckt, die sie gar nichts angeht. Aber so connectet die auf einmal mit allen Leuten im Späti. Nur mit Emma, naja, die macht es ihr nicht so leicht, würde ich sagen. Und trotzdem gibt Ingrid ihr Dating-Tipps, was einen gewissen Leo von Bumble angeht. Oder hilft Emma einfach dabei, so ein bisschen Drive wieder in ihr Leben zu kriegen.
0: Also Toto Bene, also alles super. Es passt aber eher nicht so richtig zu Emmas Leben irgendwie.
1: Nee, das ist natürlich eher ironisch. Und der erste Satz im Buch, der macht das auch direkt klar. Der heißt nämlich, du siehst aus wie durchgekaut und ausgekotzt. Jo. Also die Dialoge sind ehrlich, die sind direkt. Die Story ist irgendwo zwischen Alltagsbeobachtung und Küchentischpsychologie. Und ich habe es richtig doll gefeiert. Das Cover ist ein absoluter Traum. Also richtig dicke Empfehlung für diesen Sommer.
0: Also es muss vielleicht auch nicht immer Italien sein, wenn man Urlaub machen will. Manchmal reicht auch der Späti um die Ecke.

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Meredith, Of Them All, Eliza Rose und Interplanetary. Wir haben 20 nach 5. Heute ist auch kein Fußball oder irgendwas. Eigentlich machen wir uns langsam einfach nur warm. Wir machen uns warm. Fürs Turn-Up Bremen nächste Woche, 31. und 1. Ich bin schon ein bisschen hyped auch. Ich habe auch schon ein bisschen Lust. Ich muss leider den Freitag hier bis 18 Uhr arbeiten. Das heißt leider, ich darf den Freitag hier bis 18 Uhr arbeiten. Freue ich mich natürlich drauf. Verpasst zwar ein paar, aber komm dann quasi gestärkt aufs Festival. Habe ich Bock drauf. Ich hoffe, ihr trefft euch da. Wir treffen uns da alle mit guter Laune. Hier ist erstmal Tams und Sammy Virgie mit Me and You im Remix. Ich bin Joker. Moin.

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Team Hitler heute, nein, Angels sippen. 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

0: Angels Sippen von Simba. Spielt auch auf dem Turn-Up nächste Woche hier in Bremen auf der Bürgerweide. 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
0: Was gibt's von DJ um 17:30?
2: Gestern Abend war ein Fahrzeug in eine Menschenmenge beim Christopher Street Day gerast. Eine Frau starb, 16 Menschen wurden verletzt. Der oder die Täter sind noch nicht gefasst. Bremens Bürgermeister und Bundesratspräsident Andreas Bovenschulte hat den Angriff beim CSD in Berlin verurteilt. Im Bremer Steintorviertel ist ein Mann in der vergangenen Nacht an einem Geldautomaten bestohlen worden. Wie die Polizei mitteilte, verfolgten das 51 Jahre alte Opfer und drei Mitarbeiter eines Sicherheitsdienstes die Täter. Bei den Finals in Hannover hat die gebürtige Bremerin Carina Schönmeier ihre zweite Goldmedaille gewonnen. Ihre erste Goldmedaille gewann sie gestern in ihrer Paradedisziplin am Sprung. Die 20-Jährige turnte lange in Hochding, bevor sie nach Chemnitz wechselte. Und das Wetter in Bremen haben wir noch immer unsere stabilen 19 Grad. Noch immer einen leichten Regen zwischendurch, aber ab morgen gibt es dann wieder die Sonne für uns.
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0: Sonne habe ich zwar nicht am Start, dafür Let Me Be von The Second Voice.
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0: Promiscuous. Das ist Nelly Furtado. Und Versteckenspiel, ne? Das kennen wir ja alle noch aus dem Kindergarten. Oder zumindest seit wir Kinder sind. Das gibt's jetzt aber auch auf PC und Milton hat Mecha Chameleon schon gezockt.
1: Genau, und das Spiel geht gerade ziemlich viral.
2: Ich krieg's nicht hin.
3: Nein, Digga, nein, als ob du das findest.
4: Auf Drive-By.
3: Das ist krank. Das glaube ich nicht.
5: Aber noch jemand.
3: Ich sehe einen.
5: Zeitmeier. Noch einer.
6: 60 Punkte, ja!
0: Ich bin ehrlich, ich finde, es hört sich lustig an.
1: Ja, ist es auch. Also wir haben so eine weiße Figur, die sieht erstmal aus wie so ein Mensch aus Knete. Die verstecken wir dann aber in einem 3D-Level. Da gibt es verschiedene Maps, zum Beispiel eine Villa, eine Kanalisation oder auch so eine bunte Süßigkeitenwelt.
0: Okay, das heißt, ich gehe mit meinem Mannequin durch diese Süßigkeitenwelt und versteckt meine Figur dann irgendwo, oder wie?
1: Ja, aber wir können die dann auch ganz genau positionieren, zum Beispiel so an die Wand kleben. Und dann kommt das Wichtigste, anmalen, damit man eben so gut wie möglich mit der Umgebung verschmilzt.
0: Aha.
1: Nach meistens so 90 Sekunden geht's dann los und der Sucher oder die Sucher probieren alle zu finden.
0: Aha, okay. Also ist Mecha Chameleon nicht nur ein Meme, sondern so wirklich ein gutes Spiel?
1: Ja. Also es macht Spaß, vor allem mit Freunden. Man lacht sich da wirklich zum Teil tot. Und dieser Versteckspiel-Nervenkitzel kommt tatsächlich auch in dem Spiel gut rüber. Ich glaube aber ehrlicherweise, dass das gerade so ein Sommerloch-Hype-Spiel ist. Für ein paar Tage lustig, meinetwegen auch für ein paar Wochen. Aber irgendwann ist die Luft dann auch wieder raus. Es ist halt am Ende nur Versteckenspiel.
0: Also ein Sommerloch-Hype-Spiel für weniger als 10 Euro. Mecha Chameleon gibt's aktuell für den PC.

0: Tschüssi, my friends. Angie und Marshmallow hier auf Bremen Next. So ein Partybanger zum Rausgehen. Ich weiß auch nicht, ob das jetzt das Richtige für einen Spieleabend ist. Also weiß ich jetzt auch nicht genau.
1: Ja, natürlich. Was denkst du denn?
0: Jede Musik passt eigentlich zum Spieleabend.
1: Auf jeden Fall. Ich mach Party und Spieleabend gleichzeitig.
0: Wie viele seid ihr denn?
1: Wir sind insgesamt 4.
0: 4 ist perfekt auch für ein Spiel.
1: Ne? Perfekt.
0: Manche Spiele zu 5 sind so, dann einer fliegt schnell raus,
1: ja,
0: und nervt die
1: so
0: ganze
1: hoffentlich
0: Zeit.
1: Er fliegt gleich raus, damit es schneller geht.
0: Hey, ich wünsche dir auf jeden Fall viel Spaß beim Spiel an. Anka und Milton kommen morgen auch um 6. Ich komme mit Larissa dann, wenn alles gut geht und wir nicht verschlafen, um 2. Hier ist erstmal Gianni 030 und Kalim mit Mykonos. Wir sind Joko und Dietschle. Ciao, ciao.
1: Ciao.

strapped up, SLM Belly von Nike. 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